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2: Guten Morgen mit Annik Seidel. Die Lage im Nahen Osten, die spitzt sich weiter zu. Donald Trump will dort jetzt die Kontrolle über die Straße von Hormuz übernehmen und mit der Schiffdurchfahrt selbst Geld verdienen, sagt er. Zuvor ist es immer wieder zu Attacken von Schiffen dort gekommen und überhaupt hatte Donald Trump ja die vereinbarte Feuerpause mit dem Iran selbst beendet. Die Weltschifffahrtsorganisation, die pocht aber darauf, dass Schiffe dort weiterhin keine Gebühr zahlen müssen. Dann kämpft Frankreich weiterhin gegen hohe Temperaturen und auch einen ungewöhnlichen Waldbrand bei Paris. Das Feuer wütet in der Nähe einer Autobahn. 800 Hektar Wald sind dort bereits schon zerstört worden. Solche Brände ist man in der Region nicht gewöhnt und hat sogar Löschflugzeuge aus Südfrankreich anfliegen lassen. Der Waldbrand bei Paris, der könnte aber gelegt worden sein. Dafür gibt es Hinweise. Und heute steht das erste Halbfinalmatch bei der Fußball-WM an. Den Anfang macht die Partie Vize-Weltmeister Frankreich gegen Europameister Spanien. Anpfiff in Dallas ist da um 21 Uhr. Und morgen Mittwoch dann in Atlanta trifft Titelverteidiger Argentinien auf England ebenfalls um 21 Uhr. Heiß wird es heute nochmal mit viel Sonnenschein, von Westen her aber ziehen immer mehr Wolken auf. Die bringen dann auch Schauer und Gewitter mit sich. Die Höchstwerte heute erreichen 24 bis 31 Grad, im Osten sind bis zu 33 möglich. Gute Nachrichten noch von den Straßen, es sind uns da noch keine Probleme gemeldet. Gute Fahrt.
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4: Schönen guten Morgen, Mitte Juli, am Dienstag, dem 14. schon. Ich pack's nicht, wie die Zeit und wie der Sommer vergeht. Aber darüber wollen wir jetzt nicht reden. Wir wollen jetzt erstmal munter werden und gemeinsam reinstarten in diesen Tag. Und deswegen Bühne frei für diesen Song. Harry Styles mit American Girls ist einfach schön. Genießt ihn. Das sind drei Hits am Stück hier auf Energy mit immer den besten.

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Guten Morgen hier auf Energy am Dienstag mit immer den besten neuen Hits und einer gewaltigen Stimme. Das ist Teddy Swims mit seinem brandneuen Song Mr. Know-It-All hier auf Energy. Einen schönen guten Morgen.

0: mich als Moderatorin freut es natürlich besonders, dass ich endlich wieder einen brandneuen Song von Shakira ankündigen darf. Den gibt's gleich in drei Hits am Stück nämlich. Genauso wie einen Love-Song von Bruno Mars, kann man so sagen. Das alles gibt's gleich. Schönen guten Morgen am Dienstag.
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20: Mit Annik Seidel. Schönen guten Morgen. Wer eine Photovoltaikanlage errichten möchte und dafür eine Förderung will, schaut vermutlich durch die Finger. Beim jüngsten Fördercall nämlich sind die Fördermittel nach nur 33 Sekunden vergeben gewesen. Das wird jetzt scharf kritisiert. Das sind keine planbaren, fairen Rahmenbedingungen, heißt es da von der Elektrotechnik-Innung in der Wirtschaftskammer. Die Kritik, die gibt es aber schon länger, weil auch in der Vergangenheit, da waren die Fördergelder immer innerhalb kürzester Zeit wieder weg. Dann prüft die Stadt Wien gerade ein Nachtfahrverbot für die Autoposer-Szene in der Innenstadt. Die sorgt bei Anrainern für Ärger und schlaflose Nächte. Meist junge Männer kurven da mit ihren protzigen Autos auf Angebertour durch die City, lassen Reifen quietschen oder die Motoren aufheulen. Damit soll jetzt Schluss sein. Es soll auch strengere Kontrollen geben und entsprechende Strafen, heißt's. Und wer im Supermarkt Eigenmarken anstatt Markenprodukte kauft, kann laut Arbeiterkammer bis zu 1.000 Euro im Jahr sparen. Bei einem Warenkorb mit 20 Produkten hat man so bei Billa zuletzt über 23 Euro gespart, bei Spar rund 21 Euro. Den geringsten Unterschied gibt's übrigens bei Hofer, da ist der Warenkorb generell aber am günstigsten. Heiß wird es heute nochmal mit viel Sonne. Von Westen her ziehen aber immer mehr Wolken auf. Die bringen dann auch Schauer und Gewitter mit sich im Laufe des Tages. Die Höchstwerte erreichen 24 bis 31 Grad. Im Osten sind es bis zu 33. Im Moment steht ihr in Wien bei 18 Grad auf und in Innsbruck hat es 20. Gute Nachrichten von den Straßen. Es sind uns dann noch keine Probleme gemeldet. Gute Fahrt.
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0: Wenn man den Begriff Rapper hört, dann denkt man ja vielleicht so an Kanye West oder Eminem und an Rap, der irgendwie ein bisschen härter klingt. Ich glaube nicht, dass man an sowas Sanftes und Entspanntes denkt, wie das, was jetzt kommt. Dave und Tams sind nämlich der Beweis, dass Rap auch ein bisschen anders klingen kann. Raindance gibt's jetzt hier auf Energy. Ich persönlich mag den ja sehr.
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Wunderschönen guten Morgen am Dienstag mit Breaking News. Ariana Grande hat offensichtlich wieder mal Herzschmerz. Ich finde es aber gar nicht so schlecht. Ich will nicht schadenfroh klingen, aber sie hat Gott sei Dank wieder mal Musik draus gemacht aus diesem Herzschmerz. Und das Ergebnis heißt Hate That I Made You Love Me. Gibt's jetzt hier auf NRJ.

0: Energy um 6.56 Uhr. Einen schönen guten Morgen am Dienstag. Gleich mit jeder Menge guter Musik. Wir haben einiges vor in der nächsten halben Stunde. So viel kann ich schon mal sagen. Wir haben Coldplay dabei. Das wird, glaube ich, viele Fans freuen. Wir haben Rosé und Bruno Mars am Start. Und natürlich immer die besten neuen Hits. Zum Beispiel was brandneues von Alex Warren. Das alles gibt's gleich. Einen schönen guten Morgen.
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3: Wir starten gut informiert rein in den Dienstag. Es ist 7:01 und das sind die Energy News mit der Annick. Schönen guten Morgen.
25: Guten Morgen. Die Lage im Nahen Osten, die spitzt sich weiter zu. Donald Trump will dort jetzt die Kontrolle über die Straße von Hormuz übernehmen und mit der Schiffdurchfahrt selbst Geld verdienen. Die Weltschifffahrtorganisation, die pocht aber darauf, dass dort keine Gebühren anfallen. Unterdessen kommt es dort immer wieder zu Attacken auf Frachtschiffe. Dann kämpft Frankreich nicht nur gegen hohe Temperaturen, sondern auch gegen einen ungewöhnlichen Waldbrand bei Paris. Das Feuer wütet in der Nähe einer Autobahn. 1300 Hektar Wald sind schon zerstört worden. Solche Brände ist man in der Region nicht gewöhnt und hat Löschflugzeuge aus Südfrankreich anfliegen lassen. Der Waldbrand bei Paris, der dürfte gelegt worden sein. Es gibt da bereits 2 Festnahmen.
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25: Heute steht der erste Halbfinalkracher an. Da trifft Frankreich auf Spanien. Das Spiel findet in Dallas statt, vor gewaltiger Kulisse, mit Plätzen für 94.000 Zuschauer. Einen Favoriten gibt's in dem Spiel nicht. Im direkten Duell aber hat jedoch Spanien die Nase vorn mit 18 Siegen im Vergleich zu 13 für Frankreich. Das zweite Halbfinale steigt dann morgen und da trifft dann Titelverteidiger Argentinien auf England.
3: Das Wetter heute wird unbeständig. Die Gewitter starten zuerst so im Süden und im Westen Österreichs. Da gibt es bis zu 30 Grad. Später sind sie dann in ganz Österreich möglich. Am längsten Sonne haben wir heute im Osten Österreichs. Da werden es auch bis zu 34 Grad.
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3: Der längste Stau in Österreich, der ist aktuell auf der Tangente Richtung, also wenn ihr Richtung Inzersdorf unterwegs seid, dann steht ihr vor dem Knoten Prater und verliert da derzeit 15 Minuten eurer Zeit.
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3: So, aber jetzt einmal das, was jeden Morgen besser macht, nämlich jede Menge Musik. Und die gibt's bei uns gleich von Alex Warren mit dem Song, wo er beweist, dass er kein One-Hit-Wonder ist. Nein, er kann's wirklich. Fever Dream, sein aktueller. Und das hier ist brandneu von Olivia Rodrigo. Das ist Drop Dead hier auf Energy.

Einen schönen guten Morgen um 7.12 Uhr hier auf Energy. Ich finde, es war ja gestern schon fast ungewohnt, so Abende, wo kein Fußballspiel ist, wo man sich nicht irgendwo zum Public Viewing trifft. Heute Abend ist es dann soweit, Spanien gegen Frankreich. Wieder mal zu einer Uhrzeit, die für die Frühaufsteher nicht ganz so fein ist, aber ich glaube, es wird sich lohnen. Und wir werden uns das alle wahrscheinlich dann doch reinziehen und lange aufbleiben und das morgen in der Früh dann bereuen. Aber da starten wir dann einfach genauso wie heute rein mit immer den besten neuen Hits und motivieren uns ein bisschen gegenseitig. Jetzt für euch in der Playlist brandneu Bebe Rexha mit New Religion.

7.18 Uhr, schönen guten Morgen. Am Freitag ist es soweit, da kommt endlich das Album von Gracie Abrams raus. Die kennen wir übrigens spätestens seit diesem viralen Hit. Da klingelt's, oder? Das war dann wirklich endgültig ihr Durchbruch letztes Jahr. Und jetzt haben wir schon einen kleinen Vorgeschmack bekommen auf dieses neue Album. Look at my life. Vielleicht jetzt schon mein Favorit und das, obwohl ich die anderen noch gar nicht kenne, gibt's jetzt hier auf Energy immer die besten neuen Hits.

0: Die ganz neuen Songs, die sind halt einfach auf Energy zu Hause. In der nächsten halben Stunde haben wir was Brandneues von Calvin Harris. Dann noch was Brandneues von seiner Ex-Freundin, den Namen haben wir vielleicht schon mal gehört, Taylor Swift. I Knew It, I Knew You ist auch gleich mit dabei. Genauso wie drei Hits am Stück. Also Playlists, für die ist gesorgt, um die müsst ihr euch nicht kümmern. Einfach nur munter werden, Kaffee trinken und den Rest machen wir.
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11: 7.30 Uhr ist es und bevor es gleich wieder drei Hits am Stück gibt, gibt es jetzt zuerst die Energy News mit der lieben Annik. Guten Morgen. Ja, wer eine Photovoltaikanlage errichten möchte und dafür eine Förderung will, der braucht viel Glück. Beim jüngsten Fördercall nämlich sind sämtliche Fördermittel nach nur 33 Sekunden vergeben gewesen und das wird scharf kritisiert. Das sind keine planbaren, fairen Rahmenbedingungen, heißt es da von der Elektrotechnik-Innung in der Wirtschaftskammer. Die Kritik, die gibt es schon länger, auch in der Vergangenheit, da waren die Fördergelder nämlich innerhalb von kürzester Zeit weg. Dann prüft die Stadt Wien gerade ein Nachtfahrverbot für die Autoposer-Szene in der Innenstadt. Die sorgt bei den Anrainern für Ärger und schlaflose Nächte. Meist junge Männer kurven da mit ihren protzigen Autos auf Angebertour durch die City, lassen Reifen quietschen oder die Motoren aufheulen. Damit soll Schluss sein. Es soll auch strengere Kontrollen und entsprechende Strafen geben. Und Muscheln vom Strand oder Sand aus der beliebten Bucht? Bei Urlaubssouvenirs sollte man aufpassen. Manch harmlose Urlaubserinnerung kann teuer werden. Viele Länder haben da strenge Vorschriften. Auf Sardinien etwa sind Strände geschützt. Wer da Sand mitnimmt, zahlt bis zu 3.000 Euro Strafe. Aber auch die Einfuhr, die bringt Probleme. In die USA etwa darf man keine Überraschungseier mitnehmen. Und in Singapur, da ist Kaugummi verboten.
12: Ich check's ja auch nicht mit diesem Sand mitnehmen, weil dann habe ich den. Und was mache ich dann mit dem?
11: Das ist ein bisschen wenig für einen Strand zu Hause.
12: Oder machst du ein bisschen Deko, aber es ist ja völlig wurscht, ob du den irgendwo kaufst oder einfach aus dem Urlaub mitnimmst. Naja gut, wir schauen aufs Energy-Wetter und das wird heute unbeständig. Gewitter kann es geben im ganzen Land, zuerst im Süden und im Westen Österreichs. Da werden es auch bis zu 30 Grad. Später dann in ganz Österreich am längsten sonnig ist es heute im Osten. Da werden es bis zu 34 Grad. Längste Stau in Österreich, der ist immer noch auf der Tangente Richtung Inzersdorf. Vor dem Knoten Prater verliert sie da eine Viertelstunde eurer Zeit. Und jetzt starten wir den Dienstag offiziell und gemeinsam mit drei Hits am Stück. Justin Bieber mit Sorry ist da gleich mit dabei. Und das hier ist was Neues von Tampa City auf Energy.

Einen schönen guten Morgen hier auf Energy um 7.40 Uhr. Sind wir bereit, dass wir uns gemeinsam alt fühlen? Toy Story, der Film, der für viele Kindheit war. Ja, da kommt der fünfte Teil raus. Und das löst in mir schon sowas aus, dass ich mir denke, der fünfte Teil, ab dem zweiten Teil habe ich überhaupt nichts mehr. Ich habe überhaupt nicht gewusst, dass es einen dritten und einen vierten Teil gibt. Aber ja, fünfter Teil kommt ins Kino am 23. Juli in Österreich. Und den Titelsong dazu. Ja, wen kann man das machen lassen, wenn man will, dass es ein Erfolg wird? Natürlich Taylor Swift. Und der Song ist zwar noch sehr neu, aber hat schon über 104 Millionen Streams auf Spotify. I knew it, I knew you. Jeder dieser Streams ist absolut gerechtfertigt, weil der Song ist wunderbar. Immer die besten neuen Hits gibt's jetzt hier auf Energy.

Schönen guten Morgen um 7.48 Uhr. Jetzt in der Energy Playlist kommt der bestverdienendste DJ der Welt, Calvin Harris. Und eigentlich könnte er einfach chillen mit der Kohle, die der am Konto hat. Ich weiß nicht, ob ich noch arbeiten würde, aber okay, er macht's noch. Und er hat einen Song rausgebracht, gemeinsam mit der irischen Sängerin Jazzy, die man vielleicht noch nicht kennt. Und ich glaube, das ist ein heißer Favorit auf den Sommersound 2026. Es ist quasi der Ibiza-Urlaub, den man machen will, sich aber nicht leisten kann. Und deswegen danke Calvin Harris, dass du auch für uns was machst. Das ist Satisfy hier auf Energy. 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
1: Ich glaube, wenn man gute Laune aufnehmen würde, dann würde das Bruno Mars mit I Just Might ergeben. Dieser Song ist einfach wirklich eine gute Laune-Bombe und ist gleich mit dabei hier bei uns auf Energy. Genauso wie einer eurer Favoriten von Ed Sheeran vielleicht, nämlich Shape of You. 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Das alles gibt's gleich.
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1: Ab 9 Uhr gibt's bei uns stündlich 40 Minuten Hits nonstop. Viel Musik aber auch jetzt schon gleich mit 3 Hits am Stück. Und wir starten davor noch rein in die Energy News mit der lieben Annick.
22: Guten Morgen.
0: Die Lage im Nahen Osten, die spitzt sich immer weiter zu. Die USA und der Iran, die beschießen sich da wieder gegenseitig. Die US-Armee hat erneut Angriffe auf mehrere Städte geflogen. Der Iran wiederum feuert auf US-Armeeziele in Bahrain und Jordanien. Trotz allem hält Donald Trump Verhandlungen für Frieden weiter möglich. Vielleicht hat er dann nur vergessen, dass er zuletzt die vereinbarte Feuerpause beendet hat. Dann wird in Kärnten teilweise das Wasser knapp. Weil es so wenig geregnet hat, rufen da einige Gemeinden zum Wassersparen auf, weil sonst das Trinkwasser knapp werden könnte. In Köttmannsdorf oder Stall im Mölltal soll man gerade keine Autos waschen, Gärten gießen oder Pools und Planschbecken füllen. Offenbar werden die Bitten aber vielfach ignoriert. Deshalb wird sogar gedroht, das Wasser stundenweise abzudrehen.
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0: Noch 2 Spiele sind's, dann wissen wir, wer Fußball-Weltmeister 2026 ist. Heute steht mal der erste Halbfinalkracher an. Da trifft Frankreich auf Spanien. Das Spiel, das findet in Dallas statt, vor gewaltiger Kulisse mit Plätzen für 94.000 Zuschauer. Einen Favoriten gibt es in dem Spiel nicht. Im direkten Duell hat aber Spanien die Nase vorn mit 18 Siegen im Vergleich zu 13 für Frankreich. Anpfiff ist da heute um 21 Uhr.
1: Ja, wichtig, wenn ihr Public Viewing vielleicht draußen plant. Es kann in ganz Österreich immer mal wieder regnen und gewittern heute. Los geht's im Süden und im Westen Österreichs mit maximal 30 Grad und später sind die Gewitter dann aber in ganz Österreich möglich. Am längsten sonnig habt ihr es heute im Osten, da werden es bis zu 34 Grad.
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1: Der längste Stau in Österreich ist auch nicht wirklich lang, muss man an der Stelle sagen. Tangente Richtung Inzersdorf. Vor dem Knotenbrater verliert sie da derzeit eine Viertelstunde eurer Zeit.
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1: Jetzt geht's rein in 3 Hits am Stück mit, ich würde sagen, jetzt dem offiziellen Comeback von Jennifer Lopez. Sie hat's ja 2024 schon mal probiert, nach 10 Jahren Pause, Comeback, Tour, alles angekündigt. Es war leider ein ganz, ganz großer Flop. Jetzt aber mit der Hilfe von David Guetta zusammen eine mörderisch gute Nummer. Save Me Tonight, jetzt hier auf Energy. Immer die besten neuen Hits für euch. Einen schönen guten Morgen. 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
0: 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Geschichtsunterricht, Latein, vielleicht gibt's da das ein oder andere Trauma. Die Storyline an sich ist aber extrem stark und der Film dazu wird noch stärker. 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Und jetzt haben wir für euch jede Menge gute Laune Musik. Und da macht Bruno Mars den Anfang mit I Just Might. Das sind immer die besten neuen Hits hier auf Energy.

Schönen guten Morgen hier bei Energy in den Sommerferien. Und der nächste Song, der passt da wirklich perfekt dazu. Der klingt nämlich wie so ein Sommer am See. Die erste große Verliebtheit, wo alles irgendwie so richtig leicht ist. Und ich schlage vor, wir verlieben uns jetzt gemeinsam in To Love Somebody von Holly Humberstone. Das sind immer die besten neuen Hits hier auf Energy um 8.20 Uhr.

0: Feeling von Flowrida. Bleibt übrigens auch das Motto. Ich glaube, recht viel brauche ich nicht sagen, außer dieser Song ist in den nächsten 20 Minuten mit dabei. Call Me Maybe, ein absoluter Banger, ist gleich für euch am Start, genauso wie natürlich immer die besten neuen Hits. Da gibt's gleich Harry Styles mit American Girls in 3 Hits am Stück.
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4: 8.30 Uhr ist es, das heißt, es ist Zeit für die Energy News mit der lieben Annick. Schönen guten Morgen.
5: Guten Morgen.
4: Nach einer Messerattacke in Wien, da prüft die Kinder- und Jugendhilfe jetzt weitere Maßnahmen. Ein 12-Jähriger hat da vor ein paar Tagen drei Jugendliche zum Teil schwer verletzt. Wegen seines Alters ist er noch strafunmündig, also zu jung fürs Gefängnis. Laut Experten wäre das auch nicht geeignet. Stattdessen plant die Kinder- und Jugendhilfe eine Unterstützung für die Familie, damit der Bursche nicht mehr zum Messer greift. Dann hat die Polizei in Oberösterreich gestern ein 4-jähriges Mädchen gerettet. Das Kind, das war in Aspach in einem überhitzten Auto eingeschlossen. Es war angeschnallt und hat sich selbst nicht befreien können. Die 40-jährige Mutter aus Tirol soll inzwischen eine Bekannte besucht haben. Wie lange sie weg war, ist noch unklar. So oder so wird die Frau angezeigt und weitere Konsequenzen sind offen. Und wer beim Einkauf auf Eigenmarken setzt, der kann laut Arbeiterkammer bis zu 1.000 Euro im Jahr sparen. Das hat die AK jetzt mit 20 Produkten im Supermarkt getestet. Bei Billa kommt man da auf über 23 Euro Ersparnis, bei Spar sind es 21 Euro. Den geringsten Unterschied, den gibt es bei Hofer, da aber ist der Warenkorb generell am günstigsten.
6: Heute am Dienstag wird es unbeständig. Das Gewitter, das geht los im Süden und im Westen Österreichs. Da werden es heute maximal 30 Grad. Später verteilt sich es aber dann auf ganz Österreich. Da kann es also überall ein bisschen regnen und gewittern. Die Sonne bleibt am längsten da im Osten. Da werden es bis zu 34 Grad heute.
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6: Die Lage auf der Tangente beruhigt sich leider nicht. Der längste Stau ist da Richtung Inzersdorf vor dem Knotenprater. Da verliert sie nämlich aktuell 20 Minuten eurer Zeit. Aber die Musik im Stau, die ist dafür gut. Drei Hits am Stück jetzt hier auf Energy. Das hier ist brandneu von Harry Styles, American Girls. Schönen guten Morgen.

2026 ist erst ein halbes Jahr alt und David Guetta hat schon so viele Songs oder Remixes rausgebracht, dass selbst die KI damit kämpft, zu sagen, wie viele. Ich weiß, das hier ist mein Favorite von all seinen Veröffentlichungen. Gemeinsam mit Yücel, das ist Shine jetzt hier auf Energy. Immer die besten neuen Hits. Shine.

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0: gleich ist es wieder Zeit für Katy Perry, für Bruno Mars, Shakira. All diese Größen sind zu Hause bei Energy und die spielen wir euch in der längsten Playlist des Landes, nämlich 40 Minuten Hits Nonstop, und die starten gleich.
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5: 40 Minuten Hits nonstop gibt's gleich. Jetzt aber erstmal die Energy News um 9 mit der lieben Annie.
6: Hallo.
5: Ja, viel Glück braucht man für eine Photovoltaikförderung. Beim jüngsten Fördercall sind sämtliche Mittel nämlich nach nur 33 Sekunden vergeben gewesen. Das wird jetzt scharf kritisiert. Das sind keine fairen Rahmenbedingungen und so kann man nicht planen, beschwert sich die Elektrotechnik-Innung in der Wirtschaftskammer. Die FPÖ, die fordert überhaupt ein neues System, denn auch in der Vergangenheit, da sind die Fördergelder immer in kürzester Zeit weg gewesen. Dann wird in Kärnten gerade teilweise das Wasser knapp. Weil es so wenig geregnet hat, rufen da einige Gemeinden zum Wassersparen auf. In Köttmannsdorf oder Stall im Mölltal soll man gerade keine Autos waschen, Gärten gießen oder Pools und Planschbecken füllen. Offenbar werden die Bitten aber vielfach einfach ignoriert und deshalb wird sogar damit gedroht, das Wasser stundenweise abzudrehen. Und schaut ihr in Lokalen eigentlich auf den Preis? Bei den Getränken müssen wir deutlich tiefer in die Tasche greifen, wie eine Auswertung der Arbeiterkammer zeigt. Das sind etwa in der Steiermark Bier, Kaffee oder Spritzer innerhalb eines Jahres um 4% teurer geworden. Ein weißer Spritzer kostet da zwischen 2,40 Euro und 5,90 Euro und ein verlängerter schwankt zwischen 2,80 Euro und 4,50 Euro.
7: Kurzer Blick aufs Wetter, das wird heute eher unbeständig. Los geht's im Süden und im Westen Österreichs mit Wolken und zeitweise auch heftigeren Gewittern. Da werden es heute maximal 30 Grad. Später dann ist es in ganz Österreich möglich, dass es regnet und gewittert. Am längsten sonnig allerdings, da bleibt es im Osten Österreichs mit Temperaturen von bis zu 34 Grad zum Beispiel in Wien.
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7: Der längste Stau in Österreich ist immer noch auf der Tangente Richtung Inzersdorf. Vor dem Knoten Prater verliert ihr da 20 Minuten eurer Zeit.
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7: Wir starten jetzt rein in 40 Minuten Hits nonstop. Es ist nämlich 9 Uhr. Das machen wir ab jetzt stündlich hier auf Energy, immer zum Beginn der Stunde. Katy Perry haben wir mit einem Energy Original dabei. Lady Gaga für alle Fans von der, die kommen auch auf ihre Kosten. Und ich würde sagen, wir bringen uns als allererstes mal gemeinsam in WM-Stimmung, schon mal für heute Abend, mit dem offiziellen WM-Song von Shakira und Burna Boy. Das ist Die Die hier auf Energy, immer die besten.

Das sind 40 Minuten Hits nonstop hier auf Energy. Gleich mit Malcolm Todd. Ganz was Neues. Kennt man vielleicht noch nicht. Und die hier, die kennt man natürlich. Das ist Lady Gaga hier auf Energy.

0: Das waren 40 Minuten Hits nonstop hier auf Energy. Die nächste Runde startet auch gleich wieder, nämlich um 10 Uhr. Und bis dahin haben wir Miley Cyrus mit dabei. BTS, das Comeback des Jahres. Und ein Song, wo ich finde, ich weiß nicht, man sagt ja über Chips, dass die Leute irgendwas reingeben, dass Chips so süchtig machen. Und ich glaube, genau das Gleiche, was da angeblich drinnen sein soll, ist auch in diesem Olivia Dean Song. Man I Need läuft bei mir immer noch auf Repeat. Ich liebe diesen Song und deswegen ist er natürlich auch gleich mit dabei. Ihr Herz Energy mit immer den besten neuen Hits.
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2: Ihr könnt in Ruhe weiterarbeiten. Wir bringen euch nur ganz schnell, ganz kurz auf den neuesten Stand mit den Energy News in 2 Minuten. Bis gleich.
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2: Wenn ich wissen will, was es Neues gibt, dann schalte ich immer um Punkt die Energy News ein. Hier ist Janik für euch.
16: Ja, schönen Vormittag. Die Lage im Nahen Osten, die eskaliert weiter. Die USA und der Iran, die beschießen sich da wieder gegenseitig. Da fliegen die USA Angriffe auf mehrere Städte und der Iran wiederum feuert auf US-Armeeziele in Bahrain und Jordanien. Trotz allem hält Donald Trump Verhandlungen für Frieden weiterhin möglich. Vielleicht hat er nur vergessen, dass er zuletzt die vereinbarte Feuerpause beendet hat. Dann hat die Polizei in Oberösterreich gestern ein 4-jähriges Mädchen gerettet. Das Kind, das war in Aspach in einem überhitzten Auto eingeschlossen. Es war angeschnallt und hat sich selbst nicht befreien können. Die 40-jährige Mutter aus Tirol, die soll inzwischen eine Bekannte besucht haben. Wie lange sie weg war, ist noch unklar. So oder so wird die Frau angezeigt und weitere Konsequenzen werden geprüft. Und Muscheln vom Strand oder Sand aus der beliebten Bucht. Bei Urlaubssouvenirs, da sollte man bloß aufpassen. Manch harmlose Urlaubserinnerung, die kann nämlich ziemlich teuer werden. Viele Länder haben da ja strenge Vorschriften, auf Sardinien etwa. Da sind Strände ja streng geschützt. Wer Sand mitnimmt, zahlt da bis zu 3.000 Euro Strafe. Aber auch die Einfuhr, die kann Probleme bringen. In die USA etwa darf man keine Überraschungseier mitnehmen. Und in Singapur ist Kaugummi verboten.
2: Ich war gerade bei meinen Neffen noch jetzt in der Früh. Und die waren im Italienurlaub, haben Muscheln mitgenommen, aber aus einem Muschelshop.
16: Ah, also sowas gibt's?
2: Ja, damit solche Fehler nicht mehr passieren. Wir sind beim Energy-Wetter angekommen. Der Wolfgangsee, beziehungsweise das Wasser beim Wolfgangsee ist 30 cm tiefer, weil der Regen fehlt. Es ist trocken und es ist sehr heiß in Österreich. Auch heute wieder bis zu 32 Grad, sogar bis zu 34 im Osten. 25 sind es aktuell in Wien und 24 in Innsbruck.
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2: 10:02, wir sind beim Energyverkehr und beim längsten Stau und der aktuell in Graz Bauarbeiten auf der Klasistraße bzw. in Fahrtrichtung Gaidorfplatz zwischen der Luthergasse und der Elisabethstraße. Stau und 15 Minuten Zeitverlust.
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2: Servus, 14. Juli, Dienstag. Dienstagvormittag, in dem Fall...
10: Guten Morgen an alle Langschläfer und schönen Vormittag an den Rest.
2: Das, was er sagt. Kevin Bittitschow hier, jetzt mit 40 Minuten jetzt nonstop, um mal munter zu werden mit Justin Bieber, Teddy Swims, Lucenzo und Tempa City.

Major Lazer mit Justin Bieber. Major Lazer letztens in einem Beachclub unterwegs gewesen und dann ist der Song gelaufen und niemand dort wusste, dass das eigentlich deren Song ist. Und die haben einfach getan, als wäre nichts. Herrlich, dieses Gefühl. Ja, manche Musiker kennt man nur von der Stimme, von den Produktionen, aber nicht vom Aussehen her. Sam Fender ist genauso einer. People Watching gibt's jetzt. 10.15 Uhr. Das ist der Dienstagvormittag mit Energy und gleich mit dem neuen von Katy Perry.

10.27 Uhr und ihr hört Energy bei der Arbeit mit mir, Kevin Pitychef. Von wegen, mit mir kann man nicht gossipen. Jetzt kommt ein bisschen Gossip für euch. Ariana Grande ist ja seit neuestem Single, but is she really? Angeblich ist da wieder was mit ihrem Ex, mit Ricky Alvarez. Also, es gibt einen Song von ihr, der heißt Thank You Next. Da bezieht sie sich immer auf ihre Ex-Partner. Und da gibt's auch Zeilen über diesen Ex-Freund Ricky. Und diese Zeilen hat sie bei den letzten Konzerten immer wieder ein bisschen abgeändert. Noch dazu hat sie bei einem Konzert vor ein paar Wochen dann auch im VIP-Bereich gechillt mit dem Tänzer, mit dem Ex-Ricky, der neben Arianas Eltern unterwegs war. Und sie wurde am Unabhängigkeitstag vor 10 Tagen mit ihm in Florida gesichtet. Also, die Fans sind außer sich vor Gossip. Und hier ist ihr neuester Hit, Hate That I Made You Love Me.

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0: 2 Minuten vor 11 Uhr. 2 Minuten bis zu den Energy News, nicht einmal. Und dann gibt's 40 Minuten Hits nonstop. Bis gleich.
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6: Schönen Vormittag. Nach dem Ausbruch eines Waldbrands bei Paris, da gibt es jetzt erste Festnahmen. 2 Verdächtige, darunter ein 18-Jähriger, sind ausgeforscht. Ihnen wird vorsätzliche oder fahrlässige Brandstiftung vorgeworfen. Der Großbrand nahe Paris, der war am Sonntag ausgebrochen. Inzwischen sind da 1300 Hektar Wald niedergebrannt. Sogar Löschflugzeuge aus Südfrankreich hat man zur Unterstützung angefordert. Dann sorgt die Fußball-WM gerade für mehr Anfragen wegen Spielsucht. Große Sportereignisse verschärfen die Situation für Betroffene deutlich. Sportwetten gelten rechtlich bei uns ja nicht als Glücksspiel. Viele glauben deshalb, sie hätten etwas mit Kompetenz zu tun. Am häufigsten betroffen sind da junge Männer zwischen 25 und 28 Jahren. Insgesamt gelten in Österreich rund 300.000 Menschen als spielsüchtig. Und 50 Jahre lang gibt es die Gurtpflicht in Österreich schon und immer noch sind vor allem viele Männer Gurtenmuffel. Das zeigt eine Erhebung der Statistik Austria. Bei den Frauen, da schnallen sich 96% im Auto an, bei Männern sind es nur knapp 92%, vor allem Männer zwischen 25 und 34 sowie 55 und 64 Jahren haben offenbar ein Problem mit dem Gurt. Wer sich aber nicht anschnallt, muss mit 50 Euro Strafe rechnen und riskiert bei einem Unfall schwere Verletzungen.
5: Nicht zu schade und nicht zu cool sein für einen Gurt. 11.01, das Energy-Wetter im Burgenland, in Wien, in Niederösterreich, im Montafon. Es ist unfassbar trocken in diesen Orten. Zumindest im Süden gibt es heute Gewitter und mal wieder ein bisschen Regen für den Boden. Bei 26 Grad aktuell in Innsbruck, 25 in St. Pölten und 27 aktuell in der Wiener Innenstadt.
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5: Der Energy-Verkehr mit dem längsten Stau aktuell auf der A23 auf der Südosttangente und zwar in Fahrtrichtung Inzersdorf. 10 Minuten mehr einplanen zwischen dem Knoten Irstetten und dem Knoten Prater.
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5: Die FIFA-Fußball-Weltmeisterschaft in Amerika. Was hat das für eine Konsequenz? Dass beim Finale diesmal auch zum ersten Mal eine Halftime-Show stattfindet. Mit Madonna, mit Shakira, mit Burner Boy, mit BTS und seit neuestem wissen wir auch mit Justin Bieber. Den gibt's gleich hier in 40 Minuten jetzt nonstop. Gleich nach Harry Styles und American Girls. Schönen Dienstag.

Wer zerrt noch vom Electric Love Festival? 200 Künstler sind in 4 Tagen am Salzburgring aufgetreten, darunter unter anderem DJ Bund, der seine Mama auf die Bühne mitgeholt hat. Und ihn gibt's gleich nach The Killers auf Energy.

Energy bei der Arbeit mit mir, Kevin Pitychef. Ich war letztes Wochenende bei einer Hochzeit unterwegs von Freunden und das war herrlich. Ich sag's euch, nach der Trauung gab's Fotos, gab's so einen Champagnerturm und während die Flaschen da geöffnet wurden und drüber geschüttet wurden, im Hintergrund ein fliegender Storch. Kannst nicht erfinden, oder? Die Eltern haben gleich gesagt, okay, jetzt geht's los. Hat die Braut sich umgedreht, ja, mit dem Hund. Offensichtlich erstmal einen Hund zulegen, bevor der nächste Schritt kommt. Hat sich auch Taylor Swift gedacht mit Travis Kelce. Auch die beiden haben sich seit neuestem einen Hund zugelegt, der jetzt auch in den Flitterwochen mit dabei ist. Hier ist Taylor Swift.

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1: Ja, dann mal herzlich willkommen am Dienstagvormittag. Heute ist die Frage, wer nicht nur gut genug, sondern wer noch besser ist. Zwei Nationen, die gegeneinander antreten. Zwei Fußballnationen, die die letzten Jahre mitgeprägt haben. Das erste von zwei WM-Halbfinals steigt heute Abend und zwar in Dallas. Frankreich gegen Spanien. Der Vize-Weltmeister gegen den amtierenden Europameister. Das ist die Neuauflage des EM-Halbfinals von vor zwei Jahren, dass die Bären mit 2-1 für sich entscheiden konnten. Also, wir stimmen uns schon mal ein, oder? Mit der WM-Hymne, mit Shakira und Burna Boy. Die, die gibt's gleich, weil wir immer die besten 9 Hits spielen.
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0: Bisschen Rihanna, bisschen Gracie Abrams und bisschen was von der neuen von Olivia Rodrigo gleich in 40 Minuten jetzt nonstop.
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0: Punkt 12 Uhr, rein in die Mittagspause und rein in die Energy News mit Gary.
15: Hallo. In Bangkok sind vergangenen Sonntag 30 Menschen bei einem verheerenden Brand in einem Lokal ums Leben gekommen. Die Behörden haben jetzt nachgeforscht und erhebliche Sicherheitsmängel festgestellt. Einer der Notausgänge war von einem Süßwarenstand verstellt, der andere war mit einem Schild nur für Personal gekennzeichnet, was eher auf ein Lager hinweist und die Gäste zusätzlich verwirrt hat. In Wien soll die Vergabe von Operationsterminen nun vereinfacht werden. Auf der Online-Plattform op-termin.wien könnt ihr Befunde hochladen und bekommt dann einen Termin vorgeschlagen. Jetzt in der Testphase geht das nur für Knie- und Hüft-OPs, nach und nach sollen aber auch andere Eingriffe folgen. Und auch diese Woche erwarten uns wieder über 30 Grad. Temperaturen, die besonders für unsere Vierbeiner gefährlich werden können, warnen Tierschutzvereine. Im Gegensatz zu uns Menschen können sich Tiere nämlich nicht durch Schwitzen abkühlen. Deshalb ist es wichtig, sie oft zum Trinken zu animieren. Auch Produkte wie Kühlmatten können für Entspannung sorgen. Und bei Gassi-Runden am besten überprüfen, wie heiß der Asphalt ist.
0: Habe ich letztens tatsächlich vor dem Supermarkt erlebt, dass ein Herrchen mit seinem Hund, das im Supermarkt raus ist, und bevor die raus sind, hat er auf den Boden gegriffen.
15: Ja, besser ist es, sonst verbrennen sich da die Pfoten.
0: Ja, 12.1, apropos, wir kommen zum Energy-Wetter. Zwischen 26 und 32 Grad heute. Ich fahre heute noch nach Salzburg. Gut, was ich jetzt gerade gelesen habe, es gibt heute in Tirol und Salzburg noch die Möglichkeit auf heftige Unwetter. Also da auch nochmal aufpassen. Ansonsten 27 Grad aktuell in Graz, 29 sind es jetzt in Linz.
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0: Der Energyverkehr mit dem längsten Stau auf der A13. Es dauert eine Dreiviertelstunde länger auf der Brenner-Autobahn. Und zwar in Fahrtrichtung Italien zwischen Nösslach und Brennerpass. Mittlerweile eine geräumte Unfallstelle.
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0: Es ist international bei uns. Das liegt nicht nur an den internationalen Stars, die wir hier haben. Rihanna, Gracie Abrams, Jay-Z und Alicia Keys. Und apropos, Jay-Z und Alicia Keys, Empire State of Mind. Einer, der gerade eigentlich frisch vom Empire State Building kommt, ist gegenüber von mir.
15: Yes.
0: Willkommen zurück aus dem Urlaub. Du warst in New York City.
15: Ganz genau.
0: In einer Zeit, in der die WM genau dort stattfindet.
15: Stimmt. Und die sind auch wirklich alle total begeistert. Tausende Public Viewings, überall Screens, in der U-Bahn sind Bildschirme, die dir sagen, wie das Spiel gerade steht.
0: Das ist echt irre. Es ist übrigens auch der Finalort, der Finalaustragungsort New York City, beziehungsweise New Jersey, New York, naja. Und genauso international geht es jetzt auch weiter mit Olivia Rodrigo, Drop Dead. Und damit feine Mittagspause. Mahlzeit Österreich mit den besten neuen Hits.

Von US zu Great Britain. Holly Humberstone, ein neuer Stern am Musikhimmel. Und jetzt auf Energy. Mahlzeit mit To Love Somebody.

Der nächste Welthit ist ein Beweis dafür, wie gut mittlerweile Social Media funktioniert in Sachen Musikproduktion und Hit-Anlieferung. Self-Aware war zuerst auf TikTok Dauerbrenner und jetzt in den internationalen Charts überall. Also auch auf Energy.

0: Dienstagmittag. Das war die neue von Hügel mit David Guetta und French Montana zusammen mit Aiden Martin. Und Hügel war ja auch am Wochenende in Österreich unterwegs beim Electric Love Festival. Das hat nicht nur den Fans wahnsinnig gut gefallen, auch die DJs selbst haben gesagt, Wahnsinn. Paul Kalkbrenner hat von der österreichischen Küche geschwärmt, na no, na. Und Hügel, einer, der jede Woche eine Show in Ibiza spielen darf, für ihn eine sehr schöne Abwechslung mal am Salzburgring. Weiter geht's auch mit den besten neuen Hits, gleich mit Gracie Abrams.
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12: Was machen gegen die Hitze und auch Donald Trump? Jetzt Thema in den Energy News um 13 Uhr mit dem Gary.
13: Hi. Ja, US-Präsident Donald Trump hat mit der Verhängung von hohen internationalen Zöllen für ordentlich Aufsehen gesorgt und auch die Staatskassen so aufgefüllt. Ganz so einfach, wie er sich das vorgestellt hat, ist's aber nun doch nicht. Wie der oberste Gerichtshof entschieden hat, müssen die USA jetzt 81 Milliarden Dollar zurückzahlen, weil Trump so hohe Zollgebühren gar nicht verlangen hätte dürfen. Brauchen wir bessere Maßnahmen gegen die Hitze? Die Grünen haben heute eine Petition für einen 5-Punkte-Plan zum Hitzeschutz vorgestellt. Leonore Gewessler wirft der Regierung da Tatenlosigkeit vor. Sie möchte Klimaanlagen für Schulen, Kindergärten, Spitäler und Pflegeheime, außerdem finanzielle Unterstützung für Freibäder, damit diese Gratis-Eintritt ab 35 Grad anbieten können.
5: Cool.
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13: Es wird spannend heute bei der Fußball-WM in Dallas, Texas. Treffen am Abend zwei der absoluten Favoriten im Halbfinale aufeinander. Spanien versus Frankreich. Anpfiff ist um 21 Uhr. Das Siegerteam wird dann im Finale am Sonntag gegen England oder Argentinien um den Titel spielen.
12: Howdy, Partner. Danke, Gary. Wir schauen zum Energy-Wetter weiter. Bis inklusive Freitag über 30 Grad in Österreich. Der Freitag wird dann nochmal ordentlich heiß und dann gibt es ein bisschen Abkühlung. Schon heute aber gibt es zumindest auch mal Regen, der wichtig ist. Aber leider mit dem Regen, der so heftig ist und so viel, auch teilweise Unwetter in Österreich, vor allem in Tirol und in Salzburg.
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12: Ein Unfall auf der A22. Der längste Stau auf der Donauuferautobahn in Fahrtrichtung Tangentes dauert mal mindestens 20 Minuten länger zwischen dem Tunnel Kaisermühlen und dem Knoten Kaisermühlen.
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12: Der 14. Juli, eine Zeit, in der manche lieber länger und auch freiwillig länger in der Arbeit bleiben. Kann nur Sommer und Klimaanlage bedeuten. Naja, aber immerhin gibt es auch 40 Minuten jetzt nonstop im Büro. Jetzt mit Bella Kay. Schönen Dienstag.

Von wegen, man bleibt länger in der Arbeitswelt, weil es dort die Klimaanlage gibt. Der Gary hat gerade gemeint, dass es auch im Gym klimatisiert ist. Zumindest in seinem, aber das hält mich nicht länger im Gym, das kann ich euch mal verraten. Was mich länger hier hält, sind 40 Minuten Hits nonstop. Herzlich willkommen bei Energy, das gibt's nur bei uns. Gleich mit Luis Capaldi, mit der neuen von J-Lo und hier ist Benson Boone.

Und die Korean Wave geht weiter und weiter. Erstmals gibt es bei einem WM-Finale eine Halbzeitshow. Mit dabei auch BTS, einer der größten und erfolgreichsten Bands mittlerweile aller Zeiten und Symbol für K-Pop.

0: verspätetes Mahlzeit Österreich. Und nicht vergessen, wenn wir schon über die Mittagspause reden oder generell essen, wir verlosen auch die Woche wieder jeden Tag gratis Essen. In dem Fall geht es gratis ins WeWi. Und wenn die Sabine jetzt die Wahl hätte zwischen Teigtaschen und Sommerrollen, gäbe es?
1: Die Sommerrollen, glaube ich.
0: Okay. Avocado oder?
1: Beides geil an.
0: Okay. Was ist mit Avocado oder Papayasalat?
1: Papayasalat.
0: Gibt auch Mango.
1: Mango.
0: Okay. Und eine Nudelsuppe oder doch eine Bowl?
1: Eine Bowl.
0: Weißt du was, Sabine, du kannst ja einfach alles mal durchkosten, denn es gibt den Energy Lunch Break und der geht heute an dich, sprich, du kannst gratis ins WeWi im 20. Bezirk und einfach mal alles probieren.
1: Wann ist, oder heute?
0: Na, wann du magst.
1: Ach so.
0: Herzlichen Glückwunsch.
1: Danke.
0: Ja, so einfach geht's, jetzt hast du gewonnen.
1: Oh, cool.
0: Ja.
1: Habe nie was richtig gewonnen.
0: Man kann tatsächlich was bei uns gewinnen, wenn man es halt mal probiert. 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Aber nicht nur gratis Essen gibt's, sondern auch die besten neuen Hits aufs Haus. In dem Fall Teddy Swims und Mr. Know-It-All. Gleich.
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2: Drei Minuten noch bis zu den Energy News und dann gibt es nicht nur ein Update aus Österreich und der Welt, dann gibt es auch 40 Minuten Hits nonstop, unter anderem mit Taylor Swift, mit Ray und generell mit euren Lieblingshits. Kurz dranbleiben. Bis gleich und schönen Dienstag.
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2: Electronic Music, Fun, Flirts, Drinks, Dance, Kiss and Socialize. Heute ist Dienstag, heute ist wieder das Techno-Café. Diesmal mit Shira, mit Martin Oelz und Julia Bell an den Turntables. Los geht's um 17.30 Uhr im Volksgarten Pavillon Wien.
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2: Es ist 14 Uhr und wir lassen uns mal updaten. Hier sind die Energy News mit dem Gary.
17: Hey yo. Geosphere Austria schlägt Alarm. Österreichs Natur kämpft gerade mit massiver Trockenheit. In einzelnen Landesteilen war es seit 1885 nicht mehr so regenarm wie aktuell. Besonders betroffen ist der Osten, wie etwa das Wiener Becken, das Innviertel und das Weinviertel. Laut Wetterexperten helfen kurze Gewitter nur wenig. Es müsste mal wieder ausgiebig regnen. Die Fußball-WM sorgt gerade für mehr Anfragen wegen Spielsucht. Durch große Sportereignisse wird die Situation für Betroffene immer deutlich verschärft. Junge Männer zwischen 25 und 28 zählen da zur anfälligsten Personengruppe. Viele denken nach wie vor, ein Sportergebnis punktgenau vorherzusagen hätte etwas mit Kompetenz zu tun, obwohl das selbst Experten nicht immer gelingt. Und im Lokal ums Eck auf einen Kaffee oder ein Bier gehen, das wird ein immer teureres Vergnügen, so eine Erhebung der Arbeiterkammer. In Graz kostet ein verlängerter teils 4,50 Euro, ein kleines Bier in Innsbruck kommt sogar auf 5,20 Euro. Selbst Mineralwasser kostet vereinzelt knapp 5 Euro. Im Vergleich zum Vorjahr sind das Preissteigerungen von bis zu 7%.
2: Wahnsinn. Und wenn man dann noch vielleicht 50 Cent für Leitungswasser
17: dann wird es überhaupt zu viel, gell?
2: 14.02 Uhr das Energy-Wetter. Heute gibt's Sonne, heute gibt's in manchen Teilen Österreichs aber auch ein Gewitter. Am ehesten in Tirol und in Salzburg. Aktuell 18 Grad in Salzburg, 25 in Innsbruck und 31 in Wien.
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2: Der Energy-Verkehr mit dem längsten Stau auf der A13. Es dauert nämlich eine Stunde länger auf der Brenner-Autobahn in Fahrtrichtung Italien zwischen der Mautstelle Schönberg und Nösslach.
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2: Was war dein letzter Satz beim Wetten?
17: Beim Wetten, mein letzter Satz war, viele denken nach wie vor, ein Sportergebnis punktgenau vorherzusagen, hätte etwas mit Kompetenz zu tun, obwohl das Selbstexperten nicht immer gelingt.
2: Sehr gut. Kevin Pitychef, mein Name. Selbsternannter Fußballexperte.
17: Und ganz hinten beim
2: ganz
17: Tippspiel.
2: Ganz hinten, gell? In jedem einzelnen Tippspiel. Hier ist die WM-Hymne, das kann ich voraus.

Nach dem eigenen Ja-Wort hat Taylor Swift zum ersten Mal den Ring präsentiert. Und zwar bei einem anderen Ja-Wort. Und zwar von NFL-Profi Juju Smith-Schuster war sie dabei mit Travis Kelce und hat unter anderem zum ersten Mal den Ehering gezeigt. Es gibt Fotos aus der Weite, zumindest das. Und jetzt gibt es Taylor Swift hautnah im Radio mit The Fate of Ophelia auf Energy.

0: Dienstag ist. Man könnte heute einfach nach der Arbeit heimgehen, einen Film aufdrehen, vielleicht allein Fußball schauen. Oder man macht sich das Leben nochmal eine Spur aufregender. Wer hat halt Lust, was trinken zu gehen in Wien? Wir verlosen nämlich jeden Dienstag 4 Gästelistenplätze inklusive Free Drink fürs Techno-Café im Wiener Volksgarten. Und ihr müsst einfach nur mitspielen online auf energy.at. Die Listenplätze und die Drinks, die warten auf euch. So, und apropos, ich mache mir das Leben jetzt auch aufregend. Und deswegen hören wir uns erst am Donnerstag wieder. Bis dahin, übernimmt die Walli, übernehmen die Kollegen. Kev out, bleibt gesund und tschüss mit den besten neuen Hits. 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

0: Hello, hello, Walli hier für euch auf Energy. Vom Kevin übernommen, hab aber mindestens so gute Hits für euch dabei. Und ihr wisst Bescheid, wir starten rein in 40 Minuten Hits nonstop. Da haben wir Tampa City, Taylor Swift, Alex Warren und viele, viele mehr gleich nach den News um Punkt.
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12: Punkt 15 Uhr, willkommen im Energy Home Run. Ich bin Iwali und wir starten jetzt rein ins News Update mit Gary.
13: Hi. In Bangkok sind vergangenen Sonntag 30 Menschen bei einem verheerenden Brand in einem Lokal ums Leben gekommen. Die Behörden haben jetzt nachgeforscht und erhebliche Sicherheitsmängel festgestellt. Einer der Notausgänge war von einem Süßwarenstand verstellt. Der andere war mit einem Schild nur für Personal gekennzeichnet, was eher auf ein Lager hinweist und die Gäste zusätzlich verwirrt hat. In Wien soll die Vergabe von Operationsterminen nun vereinfacht werden. Auf der Online-Plattform op-termin.wien könnt ihr Befunde hochladen und bekommt dann einen Termin vorgeschlagen. Jetzt in der Testphase geht das nur für Knie- und Hüft-OPs, nach und nach sollen aber auch andere Eingriffe folgen. Und in New York wird heute das Skelett eines Tyrannosaurus Rex versteigert, was für ordentlich Kritik sorgt. Eine private Firma hat die Knochen im Westen der USA ausgegraben, dokumentiert und zusammengesetzt. Schätzwert 26 Millionen Euro. Das ist eine Summe, die öffentliche Museen nur schwer aufbringen können. Viele befürchten jetzt, dass das Dinoskelett in den Besitz eines privaten, superreichen Sammlers übergeht. Dann hätten Forschung und Öffentlichkeit nichts davon.
12: Ein Schnapper fürs Wohnzimmer.
13: Gerade so.
12: Heute noch der Misch aus Sonne und Regen. Achtung, es kann auch Hagel mit dabei sein und morgen geht es dann auch genauso weiter. Viel Sonne, aber auch wieder Wolken und Gewitter, gerade bei euch im Süden Österreichs. 30 Grad werden es dazu in Wien und 29 in Innsbruck.
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12: Den aktuell längsten Stau gibt es auf der A10 Richtung Villach. Circa 30 Minuten braucht ihr länger zwischen Hallein und Golling-Abtenau.
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12: Happy Dienstag, meine Lieben. Sehr schön, dass ihr mit dabei seid hier auf Energy. Und weil das Leben eh schon stressig genug ist, starten wir in die neue Stunde mit so richtig guten Chill-Vibes von Tampa City. Self-Aware, jetzt für euch auf Energy mit immer den besten neuen Hits für den Countdown in den Feierabend.

The Weeknd mit einem Hammer Energy Original gibt's gleich. Davor aber noch Jenny zusammen mit Tame Impala und ihrem viralen Hit Dracula. Auf TikTok und Instagram war der überall. Bei uns auf Energy darf natürlich auch nicht fehlen, weil wir haben immer die besten neuen Hits für euch.

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0: Leute, ich freue mir einen Haxen aus, wenn ich mir da so die Playlist für die neue Stunde anschaue. Es wird wieder stark in 40 Minuten Hits nonstop mit Olivia Dean, Bunt, Sarah Larsen. Also ihr checkt eben gleich bei uns auf Energy.
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19: 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Heute ist Dienstag, heute ist wieder das Techno-Café. Diesmal mit Shira, mit Martin Oelz und Julia Bell an den Turntables. Los geht's um 17.30 Uhr im Volksgarten Pavillon Wien.

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1: 16 Uhr haben wir's, ihr hört Energy und jetzt die News mit Gary.
2: Hallo, hallo. Die Fußball-WM sorgt gerade für mehr Anfragen wegen Spielsucht. Durch große Sportereignisse wird die Situation für Betroffene immer deutlich verschärft. Junge Männer zwischen 25 und 28 zählen da zur anfälligsten Personengruppe. Viele denken nach wie vor, ein Sportergebnis punktgenau vorherzusagen hätte etwas mit Kompetenz zu tun, obwohl das auch Experten nicht immer können. US-Präsident Donald Trump hat mit der Verhängung von hohen internationalen Zöllen für ordentlich Aufsehen gesorgt und auch die Staatskasse aufgefüllt. Ganz so einfach, wie er sich das vorgestellt hat, ist es aber nun doch nicht. Wie der oberste Gerichtshof entschieden hat, müssen die USA jetzt 81 Milliarden Dollar zurückzahlen. Und auch diese Woche erwarten uns wieder über 30 Grad. Temperaturen, die besonders für unsere Vierbeiner gefährlich werden können, warnen Tierschutzvereine. Im Gegensatz zu uns Menschen können sich Tiere nämlich nicht durch Schwitzen abkühlen. Deshalb ist es wichtig, sie oft zum Trinken zu animieren. Auch Produkte wie Kühlmatten können für Entspannung sorgen und bei Gassi-Runden am besten überprüfen, wie heiß der Asphalt ist.
1: Heute kann es noch ordentlich regnen, gewittern und auch hageln bei uns in Österreich, also bitte aufpassen. Morgen geht es dann weiter mit viel Sonne, aber auch Regen, gerade bei euch im Süden. Die Temperaturen bleiben stabil mit 30 Grad bei uns in Wien und 27 in Salzburg.
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1: Aktuell gibt es keine Staus über 10 Minuten. Ihr kommt gut voran.
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1: Wir zünden den Countdown in den Feierabend, Leute. Er ist ja eh schon zum Greifen nahe. Aber ich mache uns jetzt die letzten Meter auch noch so richtig, richtig geil mit Harry Styles. American Girls eröffnet uns jetzt.

Der Dienstag zahlt sich, aber wir halten die Laune oben mit den besten Sounds und jetzt Dominik Feig, ihr hört Baby Doll, nur hier bei uns auf Energy.

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2: Happy Feierabend. Ihr hört den Energy Home Run mit Mina Valli und wir starten rein in die News mit Gary.
16: Naja. Brauchen wir bessere Maßnahmen gegen die Hitze? Die Grünen haben heute eine Petition für einen 5-Punkte-Plan zum Hitzeschutz vorgestellt. Leonore Gewessler wirft der Regierung da Tatenlosigkeit vor. Sie möchte Klimaanlagen für Schulen, Kindergärten, Spitäler und Pflegeheime. Außerdem finanzielle Unterstützung für Freibäder, damit die Gratiseintritt ab 35 Grad anbieten können. Im Lokal ums Eck auf einen Kaffee oder ein Bier gehen, das wird ein immer teureres Vergnügen, so eine Erhebung der Arbeiterkammer. In Graz kostet ein verlängerter teils 4,50 Euro, ein kleines Bier in Innsbruck kommt sogar auf 5,20 Euro. Selbst Mineralwasser kostet vereinzelt knapp 5 Euro. Im Vergleich zum Vorjahr sind das Preissteigerungen von bis zu 7%.
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16: Und heute wird's richtig spannend. In Dallas, Texas treffen am Abend zwei der absoluten Favoriten im Halbfinale aufeinander. Spanien versus Frankreich. Anpfiff ist um 21 Uhr. Das Siegerteam wird dann im Finale am Sonntag gegen England oder Argentinien um den Titel spielen.
2: Für heute Abend sind noch ein paar Unwetter angesagt. Wir haben auch Hagel mit dabei, also bitte, bitte aufpassen. Und morgen geht es dann weiter mit einem Misch aus Sonne, Wolken, Regen und Gewitter. 30 Grad bleiben es aber bei uns in Wien und 29 bei euch in Linz.
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2: 10 aktuell längsten Stau gibt es auf der A1 Richtung Wien. Da braucht ihr bei St. Pölten ca. 45 Minuten länger.
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2: 17.02 Uhr, der Feierabend ist da und dazu braucht es jetzt natürlich einen richtigen Banger. Genau dafür habe ich euch Olivia Rodrigo mitgebracht. Perfekt zum Mitbrüllen im Auto. Das ist Drop Dead auf Energy.

0: Leute, ich muss euch das jetzt kurz mitteilen, weil ich bin einfach hyped wie ein kleines Hündchen. Ich habe mir gerade Konzerttickets für Shakira in Madrid gekauft. Die spielt da einfach ein ganzes Monat lang, alle paar Tage ein Konzert und es wird richtig, richtig fett aufgezogen mit so einer eigenen kleinen City quasi, die sie dafür aufbauen. Also billig war es nicht, wert wird es auf jeden Fall gewesen sein. Und Tickets gibt es übrigens auch noch. Jemanden, für den ich aber absolut keine Tickets bekommen habe. Ariana Grande, aber immerhin gleich bei uns auf Energy mit ihrem ganz neuen Hit.
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1: Ich weiß nicht, wie es euch geht, aber die Zeit, die vergeht heute irgendwie gar nicht. Aber immerhin haben wir es gleich 18 Uhr und Leute, ihr wisst, jede Stunde um Punkt starten wir in 40 Minuten Hits nonstop. Mit dabei diesmal J-Lo, Alex Warren und auch die Sugar Babes. Die und mehr gleich auf Energy.
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1: Einen schönen Dienstagabend euch. Wir haben es ganz genau 18 Uhr und starten gleich rein ins Energy News Update mit Gary.
23: Happy Feierabend. Geosphere Austria schlägt Alarm. Österreichs Natur kämpft gerade mit massiver Trockenheit. In einzelnen Landesteilen war es seit 1885 nicht mehr so regenarm wie aktuell. Besonders betroffen ist da der Osten, wie etwa das Wiener Becken, das Innviertel und das Weinviertel. Laut Wetterexperten helfen kurze Gewitter nur wenig, es müsste mal wieder ausgiebig regnen. In Wien soll die Vergabe von Operationsterminen nun vereinfacht werden. Auf der Online-Plattform op-termin.wien könnt ihr Befunde hochladen und dann wird ein Termin vorgeschlagen. Jetzt in der Testphase geht das nur für Knie- und Hüft-OPs, nach und nach sollen aber andere Eingriffe folgen. Und in New York ist heute das Skelett eines Tyrannosaurus Rex für 50 Millionen Dollar versteigert worden. Das sorgt für ordentlich Kritik. Summen in dieser Höhe können öffentliche Museen nämlich nicht aufbringen. Viele befürchten jetzt, dass der Dino an einen privaten, superreichen Sammler geht. Dann hätten Forschung und Öffentlichkeit eventuell nichts davon. Wer letztendlich den Zuschlag für das Dino-Skelett bekommen hat, ist nicht bekannt gegeben worden.
1: Heute Abend kann es noch ordentlich gewittern und auch Hagelhammer mit dabei, also bitte aufpassen, meine Lieben. Morgen geht es dann heiß weiter mit 30 Grad in Wien und 29 in Innsbruck. Dazu gibt es dann aber auch wieder einiges an Regen und Gewitter, vor allem bei euch im Süden Österreichs.
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1: Den aktuell längsten Stau gibt es wie gewohnt in Wien auf der A23 Richtung Hirschstetten und ihr braucht ab Hans und Kurve ca. 20 Minuten länger.
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1: Dienstagabend, willkommen bei Energy mit mir, der Wally. Ich freue mich sehr, dass ihr mit dabei seid und wir uns jetzt hier eine ordentlich Baba-Playlist geben. Los geht's mit den Y2K-Legenden David Guetta und J-Lo. Die sind einfach immer noch am Musik machen und immer noch mindestens genauso gut wie damals. Wir geben uns jetzt ihren gemeinsamen Banger Save Me Tonight, nur hier bei uns auf Energy, mit immer den besten neuen Hits.

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0: Dienstagabend und ich habe all eure Lieblingshits in die Playlist gepackt. Wir starten in 40 Minuten Hits nonstop mit Bruno Mars, Tame Impala und Jenny, Hammer-Kombi, und auch Gracie Abrams. Die und mehr gleich nach 19 Uhr auf Energy.
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22: Punkt 19 Uhr, ihr hört Energy und wir schauen zum Wetter. Heute Abend gibt es noch einige Unwetter, teilweise auch mit Hagel. Also bitte, bitte aufpassen, meine Lieben. Morgen geht es dann mit Sonne, aber auch Gewittern und angenehmen Temperaturen weiter. 30 Grad sind es morgen in Wien und 29 bei euch in Graz.
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22: Den längsten Stau Österreichs gibt es aktuell auf der A21 Richtung Vösendorf. Da ist ein Unfall passiert und ihr braucht ca. 20 Minuten länger zwischen Gieshübel und Brunn am Gebirge.
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22: Die gute Laune ruft und Bruno Mars liefert. Wir starten in die neue Stunde mit I Just Might, einem 12 von 10 Banger und immer dem besten

Es kann nicht genug Pop-Girlies geben auf dieser Welt. Gracie Abrams, gerade safe unter meinen Top 5. Und jetzt mit ihrem Erfolg, That's So True, nur hier bei uns auf Energy. 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

0: Meine Lieben, ich hau mich jetzt in den Feierabend. Wünsche euch einen schönen Abend und ganz viel Spaß mit weiterhin immer den besten neuen Hits. Der neue von David Guetta und Uchel wartet zum Beispiel gleich auf euch auf Energy. Also genießt es und wir hören uns dann morgen wie gewohnt um 15 Uhr wieder. Bis dahin, habt es fein und Bussi Baba.
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